0: Nachdem die letzten Schauer abgezogen sind, lockern die Wolken erstmal auf, bevor später schon die nächste Front heranrückt. Die Tiefstwerte heute Nacht 13 bis 6 Grad, in den Mittelgebirgen teils sogar noch frischer. Die neue Woche startet vielerorts freundlich mit Sonne und lockeren Wolken, aber je mehr der Montag voranschreitet, umso grauer wird es im Westen des Landes. Da bleibt auch Regen nicht lang fern. Der Südosten kann sich oft noch bis abends in der Sonne ahlen. An den Alpen kann es aber auch Gewitter geben. 20 bis 28 Grad.
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0: Ich bin Joshua Heise. Politikerbeleidigungen sollten aus dem Strafgesetzbuch gestrichen werden. Das fordern Union und Bundestagsvizepräsident Ramelow. Die Regelung nütze nur jenen, die behaupten, man könne seine Meinung nicht mehr sagen, sagte er dem Redaktionsnetzwerk Deutschland. Die SPD will am Status quo festhalten. Zuvor waren Bürger zu Geldstrafen verurteilt worden, nachdem sie Kanzler Merz als Lackaffe oder Lügenfritz bezeichnet hatten. Eine sofortige Waffenruhe und Verhandlungen über ein Ende des Krieges. Das fordern Deutschland, Frankreich, Großbritannien und die Ukraine von Kremlchef Putin. Die Staats- und Regierungschefs Merz, Macron, Starmer und Zelensky haben nach einem Treffen in London 5 Bedingungen genannt, darunter Sicherheitsgarantien für die Ukraine. Putin hatte Verhandlungen zuletzt abgelehnt. Sein Traum ist endlich wahr geworden. Tennisspieler Alexander Zverev hat die French Open gewonnen. Der 29-Jährige hat sich im Finale in Paris gegen den Italiener Flavio Cobolli in 5 Sätzen durchgesetzt. Für Zverev ist es der erste Grand-Slam-Titel seiner Karriere. Mehr dazu von Jan-Henner Reitze.
2: Der letzte Deutsche, dem im Einzel ein Sieg bei einem Grand-Slam-Turnier gelungen ist, war Boris Becker. 30 Jahre ist das inzwischen her. Für Zverev ist auch ein kleiner Fluch gebrochen. Seine 3 Grand-Slam-Finals vorher hat er alle verloren. Diesmal in Paris hat er auch davon profitiert, dass der Weltranglisten-Erste Jannik Sinner früh ausgeschieden ist und der Sieger der vergangenen beiden Jahre Carlos Alcaraz verletzt fehlte.

0: Die neue Woche startet vielerorts freundlich mit Sonne und lockeren Wolken, aber je mehr der Montag voranschreitet, umso grauer wird es im Westen des Landes. Da bleibt auch Regen nicht lang fern. Der Südosten kann sich oft noch bis abends in der Sonne ahlen. An den Alpen kann es aber auch Gewitter geben. Die Höchstwerte heute 20 bis 28 Grad.
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0: Ich bin Joshua Heise. Die Bundesregierung versucht nach Ansicht von Bundesratspräsident Bovenschulte, zu viele Feuer gleichzeitig zu löschen. Bei den Reformen rate er der Regierung, sich auf Dinge zu konzentrieren, die in der aktuellen wirtschaftlichen Lage nötig seien, sagte der SPD-Politiker dem Spiegel. So müsse die Steuerreform noch vor der Sommerpause kommen. Die Rentenfrage könne man in der zweiten Jahreshälfte lösen. Landtagswahlen gibt es in Deutschland gefühlt jedes Jahr, oft auch mehrere. Damit Politiker nicht ständig im Wahlkampfmodus sind, schlägt Bundestagsvizepräsident Nuripur von den Grünen vor, alle Landtagswahlen auf einen Tag zu legen. Die Bundesländer reagieren skeptisch. Ronny Thora berichtet.
2: Mehrere Ministerpräsidenten aus Thüringen, dem Saarland, aus Rheinland-Pfalz und Sachsen fürchten, dass die Landtagswahlen so zu einer Großabstimmung über die Politik der Bundesregierung werden. Das dränge Landespolitik in den Hintergrund. Außerdem fürchten manche Ministerpräsidenten, dass sich die Mehrheiten zwischen den Ländern angleichen würden. Das könne das Gleichgewicht zwischen Bund und Ländern beeinträchtigen.
0: Die Gewerkschaften sind bei einer möglichen Ausweitung des 8-Stunden-Tages zu keinerlei Kompromiss bereit. Jegliche Leitversion des Arbeitszeitgesetzes sei ein rein ideologisch getriebener Irrläufer, sagte DGB-Chefin Fahimi dem Redaktionsnetzwerk Deutschland. Union und SPD wollen statt einer Tages- eine Wochenhöchstarbeitszeit.

0: Deutschlandwetter. Zwischen Nordsee und Bodensee sonnig oder nur lockere Wolken. Bis zum Vormittag sind überall dünne Schleierwolken mit dabei. Die bleiben auch meistens harmlos. Später dann rückt von Westen und rund um die Alpen dann eine Gewitterfront an. Zuvor maximal 20 bis 28 Grad. In Kiel werden es 21 Grad heute. 24 Grad in Bonn, in Leipzig und Augsburg jeweils 26 Grad.
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0: Ich bin Katrin Steinberger. Es ist 5 Uhr. Guten Morgen. Alle Landtagswahlen an einem Tag. Das schlägt Bundestagsvizepräsident Nuripur vor. So sollen Politiker weniger im Dauerwahlkampf sein. Die Bundesländer reagieren da aber skeptisch. Mehrere Ministerpräsidenten aus Thüringen, dem Saarland und Rheinland-Pfalz sowie Sachsen befürchten, dass die Landtagswahlen so zu einer Großabstimmung werden über die Politik der Bundesregierung. 3 Wochen nach dem tragischen Hauseinsturz in Görlitz hat die Polizei 2 Verdächtige festgenommen. Die beiden Männer sollen im Haus Rohre beschädigt oder manipuliert haben, offenbar mit dem Ziel, Gegenstände zu finden, die sie zu Geld machen können. Durch ein Gasleck ist das Haus eingestürzt, dabei sind 3 Menschen gestorben. Riesenjubel bei Alexander Zverev. Der deutsche Tennisprofi hat die French Open gewonnen und feiert damit seinen ersten Grand Slam-Titel. Im Finale hat er den Italiener Flavio Cobolli nach 5 spannenden Sätzen besiegt. Das letzte Mal hat ein Deutscher vor 30 Jahren so einen großen Tennistitel geholt, damals Boris Becker. Zverev hat vorher schon 3 Finals verloren, jetzt endlich ist der Bann gebrochen.

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3: 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Deutschlandwetter. Zwischen Nordsee und Bodensee sonnig oder nur lockere Wolken. Bis zum Vormittag sind überall dünne Schleierwolken mit dabei, die bleiben auch meistens harmlos. Später dann rückt von Westen und rund um die Alpen dann eine Gewitterfront an. Davor maximal 20 bis 28 Grad. In Kiel werden es 21 Grad heute, 24 Grad in Bonn, in Leipzig und Augsburg jeweils 26 Grad.
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3: Ich bin Katrin Steinberger. Es ist 6 Uhr. Guten Morgen. Die Bahn will ihre Mitarbeiter besser schützen. Schon ein Drittel der Kundenbetreuer trägt Bodycams, Tendenz steigend. Bis zum Sommer sollen alle mit Kundenkontakt eine spezielle Schulung bekommen. Die Zahl der Angriffe auf Bahnmitarbeiter ist zuletzt deutlich gestiegen. Die Bodycams können per Knopfdruck eingeschaltet werden und sollen bald auch mit dem Notruf verbunden sein. Nach dem Feueralarm im Tower am Abend soll der Betrieb am Münchner Flughafen heute wieder rundlaufen. Für 2 Stunden war alles lahmgelegt, viele Flüge mussten warten oder wurden auf andere Flughäfen umgeleitet. Nach der Entwarnung wurde das Nachtflugverbot ausnahmsweise verlängert, damit noch Flieger abheben konnten. Grund für den Feueralarm war ein defekter Lüfter, gebrannt hat es aber nicht. Der dänische Fußballprofi Christian Eriksen ist beim Länderspiel gegen die Ukraine wieder auf dem Platz zusammengebrochen. Der 34-Jährige vom VfL Wolfsburg konnte aber nach kurzer Behandlung selbst zum Krankenwagen laufen. Das Spiel wurde abgebrochen. Vor 4 Jahren hatte Eriksen schon einmal einen Herzstillstand bei der Europameisterschaft.
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5: Schönen guten Morgen in der neuen Woche. Neue Woche, neues Glück heißt immer so schön. Ne? Ich sag eher, neue Chance, alter Wahnsinn. So geht's rein. Und habt ihr gut geträumt heute? Ja, welche Träume hattet ihr denn so? Na, ihr müsst es nicht erzählen. Um Gottes Willen, vielleicht waren sie ja Rock'n'Roll-Träume. Ja? The Rock'n'Roll Dreams come through. Here's Meatloaf. Schönen guten Morgen mit der 80er, 90er Oldie-Antenne.

0: Der war doch gestern erst, dieser Beautiful Sunday.
1: Ha, ha,
0: ha, ha. Da werden wir ausgelacht von Daniel Boone, weil heute ist wieder der Manic Monday. Ja, ja.
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0: Deswegen werden wir jetzt ein bisschen Kraft tanken, ja? Unser Schlummersong des heutigen Morgens hier auf der 80er, 90er Oldie-Antenne. Das war auch ein Riesenhit und wir erinnern uns gern an La Boom, die Fete, Sophie Marceau, genau. Und das war dieser Nummer 1 Hit aus dem Jahr 80. Richard Sanderson, Reality.

Hey, Musik aus Bella Italia. Italienische Musik am Morgen, das ist so wie eine Vespa im Schlafzimmer, ne? Kaum geht's los, da hat man das Gefühl, man fährt durch Rom, obwohl man eigentlich nur versucht, die Kaffeemaschine zu finden. Aber gut, die 80er, 90er Oli-Antenne, Eros Ramazzotti, Più Bella Cosa. Schönen guten Morgen, heute Montag, 8. Juni. Wer hat den Namenstag? The Name of the Day. Ja, da sind einige dabei, vielleicht kennt man den einen oder die andere. Klodwig. Gut, kenne ich jetzt niemanden. Klodwig hat heute. Giselbert, Ilga, Marie und Medar oder Medard. Ja, feiert auf jeden Fall schön. Und wir haben gleich die passende Musik für die Feier. Egal, was es zu feiern gibt. Es gibt immer einen Grund. Allein schon, wenn man das Spiegelbild sieht und denkt sich, oh, gar nicht so. Es ist ja fast frisch. It's fresh, was ich da sehe. Hier ist Cool in the Gang.

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1: Das Deutschlandwetter. Zwischen Nordsee und Bodensee klarer Himmel. Besonders im Osten blitzt die Sonne schon kräftig. Im Westen und rund um die Mittelgebirge, da schieben sich dann aber erste Schleierwolken vor. Bis zum Nachmittag gesellen sich dort und an den Alpen dann lokal Schauer und Gewitter dazu. Die Höchstwerte liegen heute in Hamburg bei 23 Grad, 24 Grad in Köln, 26 Grad in Berlin und 27 Grad werden es in München.
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1: Ich bin Katrin Steinberger. Es ist 6:30. Guten Morgen. Israel hat heute Morgen Ziele im Iran angegriffen. Das melden israelische Streitkräfte. Zuvor hatte der Iran zum ersten Mal seit April wieder Raketen auf Israel geschossen. US-Präsident Trump ist gegen die Angriffe. In einem Interview sagte er, die USA und der Iran könnten bald ein gutes Abkommen schließen. Er hofft, dass das nicht durch die aktuellen Ergebnisse scheitert. Nach einem starken Erdbeben vor den Philippinen warnen Experten vor einem Tsunami. Die Wellen könnten in den kommenden Stunden die Küsten von Indonesien, Palau, Taiwan und Papua-Neuguinea treffen. Auch Japan ist alarmiert. Das Beben hatte eine Stärke von 7,8 und lag vor der Insel Mindanao. Riesenjubel für Alexander Zverev. Der deutsche Tennisprofi hat die French Open gewonnen und feiert damit seinen ersten Grand-Slam-Titel. Im Finale hat er den Italiener Flavio Cobolli nach 5 spannenden Sätzen besiegt. Das letzte Mal hat ein Deutscher vor 30 Jahren so einen großen Tennistitel geholt, damals Boris Becker.
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2: Wie wäre es mit ein bisschen sommerlicher Musik? Ja, so Karibik. Hier, UB40, The Kingston Town. Damit geht's rein in diesen Montag. Schönen guten Morgen.

Wasting Love. Das hat ja mal Sandra sehr erfolgreich gecovert in den 80er Jahren. Das war das Original Love Affair und Everlasting Love. Gehört genauso zur 80er, 90er Oldie Antenne. Wie das hier zum Beispiel. Synthies. Mhm. Schön, dass wir zusammen aufstehen, in die neue Woche starten. Hier ist Real Life.

0: She's So High. Und das am frühen Montagmorgen. Sag mal, die 80er, 90er Oldie-Antenne mit Tal Backman.
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0: 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Und jetzt natürlich hier auf der 80er, 90er Oldie-Antenne. Aber...

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7: Deutschlandwetter. Zwischen Nordsee und Bodensee sonnig oder nur lockere Wolken. Bis zum Vormittag sind überall dünne Schleierwolken mit dabei, die bleiben auch meistens harmlos. Später dann rückt von Westen und rund um die Alpen dann eine Gewitterfront an. Zuvor maximal 20 bis 28 Grad. In Kiel werden es 21 Grad heute, 24 Grad in Bonn, in Leipzig und Augsburg jeweils 26 Grad.
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7: Ich bin Katrin Steinberger, es ist 7 Uhr, guten Morgen. Die Lage im Nahen Osten spitzt sich gerade wieder zu. Israel hat heute Morgen nach eigenen Angaben Ziele im Iran angegriffen, als Antwort auf iranische Angriffe in der Nacht. Eigentlich hatte US-Präsident Trump Israel aufgefordert, keine Vergeltung zu üben. Man sei kurz vor einem Abkommen mit dem Iran. Er wolle nicht, dass das wegen der aktuellen Ereignisse scheitere. Am Münchner Flughafen läuft alles wieder. Am Abend hatte es im Tower Feueralarm gegeben. Es hatte verbrannt gerochen. Der Flugbetrieb wurde für etwa 2 Stunden lahmgelegt. Als Ursache hat sich ein kaputtes Bauteil an einer Lüftungsanlage herausgestellt. Es wurde ausgetauscht. Die deutsche Fußballnationalmannschaft bezieht heute ihr WM-Quartier in Winston-Salem in North Carolina. Nach dem Sieg gegen die USA geht's ins Hotel The Graylin Estate, ein ehemaliges Landgut. Trainiert wird auf dem Campus der Wake Forest University ganz in der Nähe. Am Abend gibt's ein öffentliches Training. 5000 Fans dürfen zuschauen.
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9: Einen guten Start in die neue Woche wünschen wir natürlich. Das wird gut. Dieser Montag wird gut. Ich spüre es gleich mit den Goo Goo Dolls und Iris. Und hier ist Diana Ross. Guten

was für ein Start in diesen heutigen Montag mit Joe Cocker auf der 80er, 90er Oldie-Antenne und Unchain My Heart. Und es wird noch besser heute, wenn ihr Geburtstag feiern solltet oder ihr kennt jemanden, der oder die Geburtstag hat, dann wollen wir erstmal einen Sekt öffnen. Moment, ducken. Ja, so. Niemanden getroffen hoffentlich. Ja, wir stoßen an auf euch, die ihr feiert, und auf Nancy Sinatra. Ja, sie sorgt sogar immer noch für Schlagzeilen. Ja, sie hat nämlich den US-Präsidenten Donald Trump scharf kritisiert. Das machen ja viele, Künstler vor allem. Scharf kritisiert, weil er My Way einfach wieder mal verwendet hat für seine Auftritte und so. Und hat sie gesagt, das ist ein Sakrileg, das ist Gotteslästerung. Das macht man einfach nicht, ne? So, die Tochter von Frank Sinatra, Nancy Sinatra, wird heute 86. Wow, das ist schön und ich hoffe, sie kann gut feiern heute. Wir lassen Sie hochleben mit diesem Riesenhit von ihr. 1966, hier ist die 80er, 90er Oldie-Antenne. 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

Die 80er, 90er Oldie-Antenne mit dem Abenteuerland, so kann man das Großraumbüro dann vielleicht auch nennen, ne? Ja, mal gucken, was da auf uns zukommt heute. Ja, die wunderbare Band Crusade. Ja, so hieß die mal, als Schülerband. Und dann haben sie sich Opus genannt und haben dann irgendwann festgestellt, Mensch, es gibt eine österreichische Band, die Opus heißt. Und dann haben sie gesagt, ach, pur ist eigentlich auch gut, ne? Schönen guten Morgen, die Oldie-Antenne. Gleich mit Sailor the Secretary, die 90er und das hier. Oh, so wunderschön. Und damit haben wir einen guten Start in diesem Montag. 80er, 90er Oldie-Antenne. Here's Bryan Adams. Here's Heaven.

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2: Das Deutschlandwetter. Zwischen Nordsee und Bodensee klarer Himmel. Besonders im Osten blitzt die Sonne schon kräftig. Im Westen und rund um die Mittelgebirge, da schieben sich dann aber erste Schleierwolken vor. Bis zum Nachmittag gesellen sich dort und an den Alpen dann lokal Schauer und Gewitter dazu. Die Höchstwerte liegen heute in Hamburg bei 23 Grad, 24 Grad in Köln, 26 Grad in Berlin und 27 Grad werden es in München.
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2: Ich bin Katrin Steinberger. Es ist 7:30 Uhr. Guten Morgen. Die Bahn will ihre Mitarbeiter besser schützen. Schon ein Drittel der Kundenbetreuer trägt Bodycams, Tendenz steigend. Am Vormittag stellt die Bahn Ergebnisse erster Pilotprojekte vor. Bis zum Sommer sollen alle mit Kundenkontakt eine spezielle Schulung bekommen. Die Bodycams können per Knopfdruck eingeschaltet werden und sollen bald auch mit dem Notruf verbunden sein. 3 Wochen nach dem tödlichen Einsturz eines Hauses im sächsischen Görlitz hat die Polizei 2 mutmaßliche Metalldiebe festgenommen. Sie stehen im Verdacht, die Rohrleitungen im Gebäude beschädigt zu haben. Die Männer sind laut Polizei schon in anderer Sache in Untersuchungshaft. Bei dem Unglück waren 3 Menschen ums Leben gekommen. Die Polizei in Brandenburg hat am Wochenende einen Vater aus dem Verkehr gezogen, der sich von seinem 11-jährigen Sohn im Auto hat herumfahren lassen.

0: Offenbar sollte der Junge den Papa zur Tankstelle fahren, damit der sich neues Bier holen kann. Die Polizei stoppte den 11-Jährigen. Gegen den Papa auf dem Beifahrersitz wurde ein Strafverfahren eingeleitet.
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2: Moin! Ja, moin, das sage ich absichtlich, denn wir haben gleich wieder einen wunderbaren Ausflug in unsere Moin-Bucketlist. Für alle Nordlichter und die, die es werden wollen, werden wir gleich mal reinhören. Nach Mitch Ure, nach Barry White und hier ist Cock Robin auf der 80er, 90er Oldie-Antenne. The Promise You Made. Schönen guten Morgen wünsche ich.

0: 80er, 90er, Oldie-Antenne mit Mitch Jure. 85 war es, die Stimme von Ultravox, ne? Und If I Was. Ja, wenn ich ein Nordlicht wäre, dann würde ich Moin sagen und vielleicht ein Fischbrötchen zum Frühstück verspeisen. Weiß nicht, ob ihr das macht. Es gibt 101 Dinge, die ein echtes Nordlicht gemacht haben muss. Ein wunderbares Buch von meinem lieben Kollegen Jan Zerbst, die Moin Bucketlist. Und wir haben heute wieder einen Ausflug, weiß ich auch, an dem Frühstückstisch, aber das Fischbrötchen steht da schon im Mittelpunkt.
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2: Moin, ich bin Jan Zerbst und das sind 101 Dinge, die ein echtes Nordlicht gemacht haben muss und was der Rest von Deutschland unbedingt über unseren Norden wissen sollte.
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2: Und jetzt die Bedeutung von Fischbrötchen verstehen. Wer kauft an der Küste welches Fischbrötchen? Da gibt's ganz klare Regeln. Kinder und Möwen essen Backfischbrötchen und Remoulade. Trucker essen Matjes Brötchen, auf denen eine halbe Gemüsezwiebel liegt, dicker als der Fisch selbst. Großstädter, die Buletten oder Frikadellen oder Fleischpflanzerl mögen, aber eigentlich keinen Fisch, essen Fischfrikadellenbrötchen. Brathering essen Engländer, die das Wort mit TH aussprechen, Brathering. Schickeria-Touristen, die mal was Einfaches essen wollen, bestellen Hummerbrötchen mit Weißwein, aber bitte ohne Brötchen. Und die Einheimischen, die essen so ein großes Brötchen mit Salat, Tzatziki und Fleisch vom Spieß. Sie nennen es Döner.
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gute Laune Sounds der 80er, 90er Oli-Antenne mit den Four Tops zum Start für euren Montag Loco in Acapulco. Heute feiert ein Superstar ihren 75. Geburtstag, kleines Jubiläum für Bonnie Tyler. Eine Stimme, die einfach jeder sofort erkennt. So ganz unbeschwert ist dieser Tag allerdings nicht. Nach einer schweren Notfall-OP liegt sie immer noch aktuell in Portugal in einer Klinik, wird intensivmedizinisch betreut und ihr Zustand ist laut Management inzwischen stabil. Aber geplante Auftritte mussten natürlich abgesagt werden. Umso mehr wünschen wir ihr heute nicht nur einen schönen Geburtstag, sondern vor allem viel Kraft und eine schnelle Genesung.

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6: Das Deutschlandwetter. Zwischen Nordsee und Bodensee starten wir mit ein paar Wolken, aber auch schon viel Sonne. Bis zum Vormittag bleibt es im Osten freundlich, im Westen da ziehen dünne Schleierwolken auf. Später sind einzelne Schauer oder Gewitter möglich. Dazu werden es 20 bis 28 Grad. In Flensburg heute 19 Grad maximal, in Essen werden es 22, Magdeburg 25 und in Augsburg 26 Grad. Morgen gibt es dann im Norden und Südosten weitere Schauer. Dazwischen zeigt sich kurz die Sonne.
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6: Ich bin Katrin Steinberger. Es ist 8 Uhr. Guten Morgen. Alle Landtagswahlen an einem Tag. Das schlägt Bundestagsvizepräsident Nuripur vor. So sollen Politiker weniger im Dauerwahlkampf sein. Die Bundesländer reagieren da aber skeptisch. Mehrere Ministerpräsidenten aus Thüringen, dem Saarland und Rheinland-Pfalz sowie Sachsen befürchten, dass die Landtagswahlen so zu einer Großabstimmung werden über die Politik der Bundesregierung. Die Tsunami-Warnung für die Philippinen ist wieder aufgehoben. Das hat das US-Tsunami-Warnzentrum bekannt gegeben. Nach dem heftigen Erdbeben mit der Stärke 7,8 wurden meterhohe Wellen befürchtet. In einigen Regionen wurden kleinere Flutwellen gemessen. Das genaue Ausmaß der Schäden ist noch unklar. Mehrere Häuser sind eingestürzt. Er hat es geschafft. Der Hamburger Tennisprofi Alexander Zverev hat die French Open in Paris gewonnen. Im Finale besiegte er den Italiener Flavio Cobolli und das in 5 spannenden Sätzen. Für Zverev ist es der erste Grand-Slam-Titel überhaupt. Damit schreibt er auch Tennisgeschichte, denn so einen Erfolg gab es für Deutschland zuletzt vor 30 Jahren mit Boris Becker.
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8: Und wie sieht's so aus, euer Start in diese neue Woche und an diesem Montag? Heieiei. Ich verstehe schon. Crying passt da ganz gut, oder? Naja, starten wir rein. Hier ist Aerosmith. Guten Morgen.

0: 80er, 90er Oldie Antenne mit den Riesenhits. Kate Bush hier, The Wuthering Heights. Und guten Morgen, es ist Montag, der 8. Juni. Kommt ja bald die Urlaubszeit, ne? Sommerferien beginnen. Wo geht's dann hin? Ja, das ist die Frage. Vielleicht Richtung Norden, Nord- und Ostsee. Dann empfehlen wir auf jeden Fall diese Urlaubslektüre, auch zur Vorbereitung. Die Moin Bucketlist. 101 Dinge, die ein echtes Nordlicht gemacht haben muss, von Jan Zerb. Sensationell. Hören wir ja hier auch immer jeden Tag etwas aus diesem Buch auf der 80er, 90er Oldie-Antenne. Also das, die Moin Bucketlist können wir empfehlen. Und wenn es Richtung Süden geht, wie wär's denn mal mit einem Ausflug in die Alpen? Also nicht einfach durchrauschen Richtung Italien, sondern einfach mal stehen bleiben. Einfach mal rauf auf den Berg. Ja, das habe ich am Wochenende gemacht. Ja, auch der Schwabenmeter bewegt sich ab und zu. Gut, ich bin mit der Bergbahn raufgefahren, aber dann doch noch so rüber, so ein Grat rüber und hoch auf über 2000 Meter auf den Wildkogel, das ist im Salzburger Land in Österreich. Und dann treffe ich da ganz junge Leute aus Bayern. Dann habe ich gesagt, ja, ich arbeite ja auch beim Radio und so. Und dann haben sie gesagt, so ein Quatsch, arbeite doch nicht beim Radio. Hör mal, doch, Beweis, ich nehme jetzt eine Sprachnachricht mit euch auf und die spiele ich dann am Montag. So, und das klang eben so.
1: Servus, ich bin Diana und ich bin hier gerade am Berg mit meinen Freunden, dem Jeremias, dem Tobi und der Miriam. Und wir haben da gerade einen Radiomoderator treffen und wir haben gesagt, der spielt das am Montag im Radio. Da bin ich auch mal gespannt.
0: Aber nur, wenn du zuhörst?
1: Nur, wenn ich zuhöre, ja, dann müssen wir uns noch eine Zeit ausmachen.
0: Und welche Firma soll zuhören?
1: Die Firma Vetter. Okay, bis dann.
0: Ja, dann liebe Grüße nach Niederbayern, glaube ich, ne? Also nach Straubing. Die hören jetzt zu, die Firma Vetter. Ja, vielen Dank für diese Sprachnachricht. Die 80er, 90er Oldie-Antenne, hier ist die Alan Parsons Project. Guten Morgen mit Don't Answer Me.

Sensationell. Roxette und Sleeping in My Car auf der 80er, 90er Oldie-Antenne. Am vergangenen Freitag waren sie ja live zu sehen im Sauerland, am Biggesee, im Open Air 2026. Haben sie alles gespielt, natürlich mit neuer Frontfrau, aber die großen Hits eben, auch wie Sleeping in My Car. Der nächste Gig von Roxette ist schon am 17. Juni in Fulda. 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Hier ist Dusty Springfield. Schönen guten Morgen mit Im Private.

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2: Das Deutschlandwetter. Zwischen Nordsee und Bodensee klarer Himmel. Besonders im Osten blitzt die Sonne schon kräftig. Im Westen und rund um die Mittelgebirge, da schieben sich dann aber erste Schleierwolken vor. Bis zum Nachmittag gesellen sich dort und an den Alpen dann lokal Schauer und Gewitter dazu. Die Höchstwerte liegen heute in Hamburg bei 23 Grad, 24 Grad in Köln, 26 Grad in Berlin und 27 Grad werden es in München.
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2: Ich bin Katrin Steinberger, es ist 8:30. Guten Morgen. Wie wirkt sich die Cannabis-Legalisierung auf die Verkehrssicherheit aus? Das will das Bundesverkehrsministerium jetzt genauer wissen. Deshalb sollen zukünftig THC-Werte aus Polizeikontrollen bei schweren Unfällen in die Statistik aufgenommen werden. Israel hat am Morgen Ziele im Iran angegriffen. Zuvor hatte der Iran wiederum zum ersten Mal wieder Raketen auf Israel geschossen. US-Präsident Trump sagte in einem Interview, die USA und der Iran könnten bald ein gutes Abkommen schließen. Er hoffe, dass das nicht durch die aktuellen Ereignisse scheitert. Die deutsche Fußballnationalmannschaft bezieht heute ihr WM-Quartier in Winston-Salem. Am Vormittag unserer Zeit hebt der Flieger Richtung North Carolina ab. Das Team wohnt im schicken Graylin Estate und trainiert auf dem Gelände der Wake Forest University. Am Abend gibt's das erste öffentliche Training. Am Samstag geht es für die DFB-11 dann weiter nach Houston. Dort steht am Sonntag das erste WM-Spiel gegen Curaçao an.
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3: Und das ist schon ein Phänomen, gell? Also nicht der Schwabmeder, aber dieses Lied, dieser Song, er hat es nämlich geschafft, 36 Jahre nach seiner Veröffentlichung, damals im Jahr 1990, wieder im April, völlig überraschend, in den deutschen Singlecharts zu landen, auf Platz 76. Keiner weiß so richtig, warum, Internet-Hype oder vielleicht doch der Tatort, naja. Hier sind auf jeden Fall Deepish Mode. Schönen guten Morgen. Enjoy the silence.

großen Kracher gehören zur 80er, 90er Oldie Antenne mit Little Eva und Locomotion. Ja, schönen guten Morgen. Ja, braucht ihr auch Partymusik heute, weil ihr Geburtstag habt? Oh, das ist aber schön. Dann wollen wir natürlich wieder einen Sekt öffnen. Das ist ganz klar. Das ist wichtig. Moment, Vorsicht. Oh. Ah, ja, jetzt. So, wir stoßen nämlich auf euch an. Wir von der 80er, 90er Oldie Antenne und auf Mick Hucknall. Mick Hucknall, ja, wer ist denn das gleich wieder? Ja, der Gründer von Simply Red. Der hat heute Geburtstag, 66 Jahre jung. Und statt Ruhestand gibt's ein Geschenk für uns. Ja, ja, Holden Badge Years, 40 Years of Simply Red. Also 40 Jahre Simply Red in diesem Jahr. Und deswegen ein Live-Album, DVD-Mitschnitt von einem ausverkauften

Haus und Konzert in Chile aufgenommen. Große Gefühle, große Hits und kein bisschen leiser. Ne? Happy Birthday also, Mick Hucknall. Und das auch noch zum Jubiläum. Was wollen wir? 66 und 40. Ah, das muss gefeiert werden. Wir spielen ihn hier auf der 80er, 90er Oldie-Antenne mit Money's Too Tight to Mention.

1990 war's. Crying in the Rain auf der 80er, 90er Oldie-Antenne. Und manche denken sich, Mensch, das kenne ich doch irgendwoher. Das ist doch eine Coverversion. Richtig, in den 60s von den Everly Brothers klang damals so.

muss sagen, also Aha haben das wirklich wahnsinnig toll umgesetzt. Crying in the Rain, die 80er, 90er Oldie-Antenne. Schönen guten Morgen, hier ist Starship. Nothing's gonna stop us now. Habt einen guten Montag mit uns.

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4: Das Deutschlandwetter. Zwischen Nordsee und Bodensee starten wir mit ein paar Wolken, aber auch schon viel Sonne. Bis zum Vormittag bleibt es im Osten freundlich, im Westen da ziehen dünne Schleierwolken auf. Später sind einzelne Schauer oder Gewitter möglich, dazu werden es 20 bis 28 Grad. In Flensburg heute 19 Grad maximal, in Essen werden es 22, Magdeburg 25 und in Augsburg 26 Grad. Morgen gibt es dann im Norden und Südosten weitere Schauer. Dazwischen zeigt sich kurz die Sonne.
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4: Ich bin Katrin Steinberger. Es ist 9 Uhr. Guten Morgen. Bundesarbeitsministerin Baas will, dass die Leute bei der Steuerreform richtig entlastet werden. Mindestens 500 Euro im Jahr sollen drin sein, sagte sie am Abend in der ARD. Die Reform soll ab Januar 2027 greifen. Dafür soll sie noch vor der Sommerpause auf den Weg gebracht werden. Kritik kommt vom Deutschen Gewerkschaftsbund. Der Fokus der Reformpläne liege auf Sparen und Kürzen und sei der falsche Weg, heißt es. Drohnen sorgen an deutschen Flughäfen immer öfter für Chaos. Allein letztes Jahr mussten Flüge wegen Drohnen 116 Mal gestoppt oder umgeleitet werden. Besonders München und Frankfurt hatte es hart getroffen. Der Schaden geht in die Millionen. Wer mit einer Drohne erwischt wird, muss mit bis zu 10 Jahren Haft rechnen. Der dänische Fußballprofi Christian Eriksen ist beim Länderspiel gegen die Ukraine wieder auf dem Platz zusammengebrochen. Der 34-Jährige vom VfL Wolfsburg konnte aber nach kurzer Behandlung selbst zum Krankenwagen laufen. Das Spiel wurde abgebrochen. Vor 4 Jahren hatte Eriksen schon einmal einen Herzstillstand bei der Europameisterschaft.
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6: Kein Brückentag, was? Kein Feiertag in dieser Woche? Kein besonderes Datum, einfach nur ein ganz normaler Montag? Na gut, manchmal sind das genau die besten Tage, um mit guter Musik etwas daraus zu machen. Deshalb die 9 nach 9 hier bei der 80er, 90er Oldie Antenne. 9 Hits am Stück, gleich mit Chananini, mit Lenny Kravitz und hier, oh, das Liebesthema aus Top Gun. 1986 war's. Take My Breath Away, here's Berlin. Viel Spaß.

0: Was für eine Playlist hier auf der 80er, 90er Oldie Antenne. Das waren die 9 nach 9 mit ABC, The Look of Love. Nächste Stunde, oh, dann machen wir die 10 nach 10. Ja, 10 Hits am Stück für eure Arbeit, ist doch schön. Gleich Madness für euch, Our House und Tom Petty and the Heartbreakers into the Great Wide Open. Bleibt bei uns.
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5: Das Deutschlandwetter. Zwischen Nordsee und Bodensee ist es zweigeteilt. In der Osthälfte scheint die Sonne, im Westen ziehen Schleierwolken durch. Bis zum Abend kommen erste Schauer und Gewitter. Höchstwerte heute in Celle 24 Grad, Wuppertal 21, Jena 26 und Regensburg 27 Grad. Morgen folgen im Norden und Südosten Schauer. Zwischendurch zeigt sich kurz die Sonne. Insgesamt wird es kühler.
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5: Ich bin Jutta Ribrock. Es ist 10 Uhr. Guten Tag. In Bonn beginnen heute zweiwöchige Klimaverhandlungen. Die rund 6.500 Teilnehmenden aus 186 Ländern wollen damit die nächste UNO-Klimakonferenz im November im türkischen Antalya vorbereiten. UNO-Klimasekretär Steel verwies im Vorfeld darauf, wie wichtig es sei, von der Verbrennung von Kohle, Öl und Gas wegzukommen. Nach einem großflächigen Stromausfall in Reutlingen ermittelt das Landeskriminalamt Baden-Württemberg. Es besteht Verdacht auf Brandstiftung im Umspannwerk. Laut Netzbetreiber wurden 3 Brandstellen gefunden. Am frühen Morgen waren 20.000 Haushalte ohne Strom. Im Moment betrifft das noch rund 7.600, so die Stadt. Die deutsche Fußballnationalmannschaft bezieht heute ihr WM-Quartier in North Carolina. Nach dem Sieg gegen die USA geht's ins Hotel The Grey Lynn Estate. Und einer ist schon da, Nachrücker Asan Ouedraogo, der für den verletzten Lennart Kahl an der WM teilnimmt. Auf Instagram sieht man ihn schon freudestrahlend in die Kamera winken.
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1: Ein Montag. Ich weiß, der Tag, der regelmäßig überraschend direkt auf den Sonntag folgt. Aber keine Sorge, wir haben das passende Gegenmittel. Ja, gegen irgendwelche Montagsbeschwerden. 10 Hits am Stück, die 10 nach 10. Mit Klassikern zum Mitsummen, Mitwippen und entspannt in die Woche starten. Das haben wir ganz entspannt jetzt mit den Cornells. 74, 75, so ein Riesenhit aus den 90ern. Dann die Proclaimers, I'm Gonna Be. 500 Miles nach Österreich geht's auch mit Opus. Life is Life. Oh, bleibt bei uns!

0: 80er, 90er, Oldie Antenne. Mit diesem weltweiten Nummer 1 aus dem Jahr 81, Kim Carnes, The Bette Davis Eyes. Ja, Bette Davis, eine Hollywood-Diva, ne? Und die war damals 73, als das ein Nummer 1-Hit wurde durch Kim Carnes. Und dann hat Bette Davis einen Brief geschrieben, einen persönlichen Brief an Kim Carnes, hat sich bedankt, dass sie endlich auch Teil der modernen Popkultur sei. Vor allem, besonders stolz machte sie, ihre Enkelin hielt sie nun für cool, weil ein Hit über ihre Oma geschrieben wurde. Damals also Bette Davis über diesen Song von Kim Carnes. Ist das nett? Das war der letzte der 10 nach 10 hier auf der 80er, 90er Oldie-Antenne. Gleich geht's weiter mit Eagle Eye Cherry. Und dann habe ich noch Valerie dabei, Steve Winwood. Also bleibt bei uns.
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0: die 80er, 90er Oldie-Antenne mit Steve Winwood, Valerie, so das war's. Schwabmeder ist raus an diesem heutigen Montag, aber es übernimmt jetzt gleich wieder Evi Ott. Gleich so.
1: Ich war echt einfach traurig. Ich wollte kurz diese kurze Traurigkeit rüberbringen, die wir alle empfinden.
0: Traurig?
1: Ja, wenn du sagst, Schwabmeder ist raus, da bin ich mal so.
0: Ich finde es aber viel schlimmer, dass es wieder kalt wird.
1: Ja, das ist Tiefrosi.
0: Tiefrosi.
1: Ja, Tiefrosi. Ja. Ne? Man braucht ja immer einen, auf den man es schieben kann.
0: Skandalum Rosi.
1: So ist es.
0: Ja.
1: Aber was für ein Wetterskandal, Leute.
0: Ja, wirklich.
1: Es wird nochmal richtig kalt, es wird nass und Polster wieder reinholen und Gartenpolster, das ist doch wieder...
0: Jetzt regst du dich aber schon sehr auf.
1: Ja, weil wenn das in meinem Aufgabenbereich ist, geht es immer schief.
0: Wirklich?
1: Ja.
0: Ja, also ja. Die Polster werden nass.
1: Ja, nicht nur die Polster.
0: Du selbst auch.
1: Ja, so. Weißt du, so richtig dicken Tropfen. Ja, und dann ärgere ich mich, weil mir denkt, da gab es ja welche im Radio, die haben das gesagt.
0: Ja,
1: ja,
0: ja, selber schuld, ja, wenn man halt nicht gescheit hinhört, was die da so machen.
1: Es wird nass, Polster rollen.
0: Evi Ott wird jetzt nicht nass, sie bleibt im Studio, Schwabmeter ist raus und heute scheint noch die Sonne, also Wir bleiben trocken. Das ist schon mal schön. Oh, The Cloud Number 9.
1: Die ist ganz schlimm.
0: Da kommt viel raus.

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7: Das Deutschlandwetter. Zwischen Nordsee und Bodensee ist es zweigeteilt. In der Osthälfte scheint die Sonne, im Westen ziehen Schleierwolken durch. Bis zum Abend kommen erste Schauer und Gewitter. Höchstwerte heute in Celle 24 Grad, Wuppertal 21, Jena 26 und Regensburg 27 Grad. Morgen folgen im Norden und Südosten Schauer. Zwischendurch zeigt sich kurz die Sonne. Insgesamt wird es kühler.
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7: Ich bin Jutta Ribrock. Es ist 11 Uhr. Guten Tag. Greenpeace fordert ein Tempolimit als Antwort auf die steigenden Energiepreise. Aktivisten haben jetzt an 25 Autobahngrenzübergängen Verkehrsschilder überklebt. Anstelle der Richtgeschwindigkeit 130 stand dann Tempo 100 drauf. Unter anderem in Bayern bei Kiefersfelden und in NRW bei Aachen. Noch immer sind in Reutlingen südlich von Stuttgart tausende Menschen ohne Strom. Am frühen Morgen hat es in einem Umspannwerk gebrannt. In 20.000 Haushalten fiel der Strom aus. Und der Grund war vermutlich Brandstiftung, wie die Polizei mitteilte. Es seien 3 Brandstellen gefunden worden. Der dänische Fußballstar Christian Eriksen hat seinen erneuten Zusammenbruch auf dem Spielfeld offenbar gut überstanden. Der dänische Fußballverband teilte mit, es gehe ihm gut und er könne voraussichtlich bald aus dem Krankenhaus entlassen werden. Eriksen war schon 2021 bei einem Fußballspiel zusammengebrochen und bekam danach einen Herzschrittmacher.
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9: Ja, hallo zusammen. Intros von Songs. Entscheidend. Wichtig. Manchmal legendär. Kult. Genesis sind da ganz vorne mit dabei. Und hier wird die E-Gitarre durch ein Effektpedal geschickt. Der Phaser. Mega-Effekt, der diesen wabernden Sound macht.

richtig gute Laune will einen Hit haben. 10 von 10 bei Whitney Houston's I Wanna Dance With Somebody auf der 80er, 90er Oldie-Antenne. Erster Schul- und vielleicht auch Arbeitstag nach den Pfingstferien in Bayern, Baden-Württemberg, ganz viele wieder zurück. Wie passend, dass heute Hoppla-Tag ist. In den USA auch bekannt als Oopsie-Daisy-Day. Also wenn der Tag heute vielleicht nicht so easy ist. Uns ein kleines Hindernis, vielleicht auch in Form von Alltag, nach

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Die liebsten Grüße an alle Postzustellerinnen, Zusteller, Paketlieferdienste. Fühlt euch geknuddelt mit diesem Hit. Die Carpenters mit Please Mr. Postman auf der 80er, 90er.

Oldie-Antenne. Durchschnaufen für alle, die gerade heute am Montag vielleicht auch wieder im Vollgas-Modus von einem To-Do ins nächste hetzen. Wir haben genau die passenden Hits dafür und der ist wie dafür gemacht. The Cars Drive. Knuddelt mit diesem Hit die Carpenters mit Please Mr. Postman auf der 80er, 90er Oldie-Antenne. Durchschnaufen für alle, die gerade heute am

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11: Das Deutschlandwetter. Zwischen Nordsee und Bodensee ist es zweigeteilt. In der Osthälfte scheint die Sonne, im Westen ziehen Schleierwolken durch. Bis zum Abend kommen erste Schauer und Gewitter. Höchstwerte heute in Celle 24 Grad, Wuppertal 21, Jena 26 und Regensburg 27 Grad. Morgen folgen im Norden und Südosten Schauer. Zwischendurch zeigt sich kurz die Sonne. Insgesamt wird es kühler.
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11: Ich bin Jutta Ripprock, es ist 12 Uhr, guten Tag. Nach dem großflächigen Stromausfall in Reutlingen südlich von Stuttgart versuchen die Stadtwerke, die Menschen so schnell wie möglich wieder zu versorgen. Noch immer sind tausende Haushalte ohne Strom. Am frühen Morgen waren es rund 20.000, nachdem es in einem Umspannwerk gebrannt hatte. Die Polizei ermittelt wegen Brandstiftung. Die Bahn will ihre Mitarbeiter besser schützen. Schon ein Drittel der Kundenbetreuer trägt Bodycams, Tendenz steigend. Bis zum Sommer sollen alle mit Kundenkontakt eine spezielle Schulung bekommen. Die Zahl der Angriffe auf Bahnmitarbeiter ist zuletzt gestiegen. Die Bodycams können per Knopfdruck eingeschaltet werden und sollen bald auch mit dem Notruf verbunden sein. Die Polizei in Brandenburg hat am Wochenende einen Vater aus dem Verkehr gezogen, der sich von seinem 11-jährigen Sohn im Auto hat herumfahren lassen. Offenbar sollte der Junge den Papa zur Tankstelle fahren, damit der sich neues Bier holen kann. Die Polizisten stoppten den 11-Jährigen. Gegen den Vater auf dem Beifahrersitz wurde ein Strafverfahren eingeleitet.
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13: Hallo ihr Lieben, zurück zur Ex. Zum Ex. Nicht immer die beste Idee. Aber hey, wenn daraus solche Songs entstehen, dann hoffe ich inständig, dass Cutting Crew-Sänger Nick van Ede und seine Ex-Freundin noch Kontakt haben. Er landet nach der Trennung bei ihr im Bett, fragt sich, was er getan hat und schreibt den Hit in einer Stunde. Danke an alle Ex-Freundinnen und Ex-Freunde. 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

80er, 90er, die Oldie-Antenne am Montagmittag. Schöne Pufferpause. So wird die erste Mittagspause der Woche gern genannt, weil es der wichtigste mentale Puffer der Woche ist. Unseren Montagsblues unterbricht und nachweislich dem Leistungsabfall vorbeugt. Will sagen, im Prinzip ist es der Neustart, wenn die Kiste schon ein paar Updates gemacht hat. Schöne Mittagspause mit diesem Mega-Hit von Black, Wonderful Life.

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Tears for Fears. Everybody wants to rule the world auf der 80er, 90er Oldie-Antenne. Was kommt, direkte Frage an euch, nach einer frischen Trennung als erstes? Wut? Ich glaube schon, oder? Ein sensationelles Mittel, um Songs rauszukloppen. Go Your Own Way von Fleetwood Mac ist der ultimative Trennungssong Made by purer Wut. Gitarrist Lindsay Buckingham schrieb den Song, um das Ende seiner Beziehung mit Sängerin Stevie Nicks zu verarbeiten. Die Band war da auch wirklich noch am Auseinanderbrechen und Stevie Nicks flehte um das Streichen der Zeilen. Packing up, shaking up, it's all you want to do. Hier ist ein Fleetwood Mac. Go your own way.

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8: Das Deutschlandwetter. Zwischen Nordsee und Bodensee ist es zweigeteilt. Im Osten scheint die Sonne, sonst ziehen Schleierwolken auf. Die Temperaturen heute in Neumünster und Duisburg bis zu 22 Grad, in Stuttgart 26 Grad und in Halle an der Saale 27 Grad.
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8: Ich bin Arno Siegemund, es ist 13 Uhr, guten Tag. Das Feuer in der Stromversorgung von Reutlingen in Baden-Württemberg hat einen Millionenschaden verursacht. Noch immer sind tausende Haushalte ohne Strom. Die Ermittler vermuten Brandstiftung. Im Umspannwerk wurden 3 Brandstellen gefunden, sagt die Polizei. Die Stadt versucht jetzt, die Menschen so schnell wie möglich wieder zu versorgen. Die IG Metall bereitet eine Großkundgebung für die Stahlbranche vor. Für kommenden Freitag hat sie Beschäftigte aus ganz Deutschland zu Protesten nach Berlin eingeladen. Die Bundesregierung müsse ihre Versprechen an die Stahlindustrie einlösen, heißt es von der Gewerkschaft. Die Branche leidet unter anderem durch die schwächelnde Autoindustrie, hohe US-Zölle und die teure Energie. Die deutsche Fußballnationalmannschaft bezieht heute ihr WM-Quartier in North Carolina. Nach dem Sieg gegen die USA geht's ins Hotel The Graylin Estate. Und einer ist schon da, Nachrücker Assan Uduaugu, der für den verletzten Lennart Karl an der WM teilnimmt. Auf Insta sieht man ihn schon freudestrahlend in die Kamera winken.
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10: Schönen Montag, ihr Lieben. Ja, ja, der Social Jetlag ist noch leicht aktiv, wenn wir vielleicht noch so gedanklich, seelisch-moralisch am Wochenende oder an den Ferien hängen. Also easy. Mit uns und dem Hit von Styx. Boat on the River.

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Eine Stimme wie keine andere. Amanda Lear, Follow Me auf der 80er, 90er Oldie-Antenne. Liebe Grüße nach Berlin ins ehemalige Grunewald-Olympiastadion. Das ist heute vor 113 Jahren eingeweiht worden. 113 Jahre, natürlich damals in Anwesenheit des Kaiserpaares und dann Austragungsort für die Olympischen Spiele 1916. 1934 wurde es abgerissen, hat Platz für das heutige Olympiastadion gemacht. Besonderer Zauber, jetzt auch mit dem Hit von Europe, Carrie.

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3: Das Deutschlandwetter. Zwischen Nordsee und Bodensee ist es zweigeteilt. Im Osten scheint die Sonne, sonst ziehen Schleierwolken auf. Die Temperaturen heute in Neumünster und Duisburg bis zu 22 Grad, in Stuttgart 26 Grad und in Halle an der Saale 27 Grad.
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3: Ich bin Arno Siegemund, es ist 14 Uhr. Guten Tag. In Deutschland sind trotz steigender Arbeitslosigkeit weiterhin mehr als 1 Million Jobs unbesetzt. Im ersten Quartal gab es nach Angaben des Instituts für Arbeitsmarktforschung rund 1,15 Millionen offene Stellen. Das sind zwar gut 100.000 weniger als Ende 2025, aber immer noch sehr viele. Auf 100 freie Jobs kommen aktuell 264 Arbeitslose. Bundesarbeitsministerin Baas will, dass die Menschen bei der Steuerreform richtig entlastet werden. Mindestens 500 Euro im Jahr sollten wir mehr haben, sagte Baas in der ARD. Die Steuerreform soll im nächsten Jahr greifen. Ab Mittwoch berät der Koalitionsausschuss mit den Sozialpartnern über die geplanten Reformen. Nach einem großflächigen Stromausfall in Reutlingen südlich von Stuttgart ermittelt das Landeskriminalamt Baden-Württemberg. Es besteht der Verdacht auf Brandstiftung in einem Umspannwerk. Laut Netzbetreiber wurden 3 Brandstellen gefunden. Rund 20.000 Haushalte waren am frühen Morgen ohne Strom.
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5: Ja, hi. Und es war in den 80ern wirklich schon das große Wow, als Musikmacher den Synthesizer entdeckt haben. Alles, was ging, wurde genommen und geliebt, auch bei Alpha Will. 1984 mit Sounds Like a Melody. Schönen Montag wünsche ich euch.

beamt uns in einen lauen Sommerabend. Vaya con Dios auf der 80er, 90er Oldie-Antenne. Kommt gut durch den Nachmittag, gleich mit dem absoluten Liebling von euch, Phil Collins, Easy Lover. Entschleunigung pur mit Gordon Lightfoot nach ganz, ganz vielen Good Vibes. Und die kommen wirklich automatisch bei Juice Newton, Queen of Hearts.

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Ein Wahnsinnssong. OMD, Made of Orleans. Auf der 80er, 90er Oldie-Antenne. Tag der besten Freunde. Voll schön, dass es den gibt. Also schnappt euch da vielleicht genau jetzt euer Handy und schickt eine WhatsApp, SMS an eure Besties. Ganz wertvoll und so wichtig, dass es Menschen gibt, mit denen wir...

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10: Das Deutschlandwetter. Zwischen Nordsee und Bodensee ist es zweigeteilt. Im Osten scheint die Sonne, sonst ziehen Schleierwolken auf. Die Temperaturen heute in Neumünster und Duisburg bis zu 22 Grad, in Stuttgart 26 Grad und in Halle an der Saale 27 Grad.
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10: Ich bin Arno Siegemund, es ist 15 Uhr, guten Tag. Nach dem großen Stromausfall in Reutlingen in Baden-Württemberg besteht der Verdacht auf einen gezielten Brandanschlag. Aus Sicherheitskreisen heißt es, die Vorgehensweise deute auf linksextremistische Täter hin. Außerdem sollen jetzt Brandmittelspürhunde erschnüffeln, ob dort Brandbeschleuniger benutzt worden sind. Hinweise auf einen Drahtzieher aus dem Ausland gebe es aber nicht, so ein Sprecher. Die iranischen Streitkräfte haben ihre Angriffe auf Israel für beendet erklärt. Die Islamische Republik habe zur Unterstützung des Libanons Israel eine schmerzhafte Antwort erteilt, heißt es in einer verbreiteten Erklärung der Militärführung. Seit dem Morgen fliegt Israel wiederum wieder Angriffe auf den Iran. US-Präsident Trump hat beide Seiten zur Beendigung der Kämpfe aufgerufen. Bei der Deutschen Bahn trägt inzwischen rund ein Drittel des Personals an Bahnhöfen und in Zügen sogenannte Bodycams. Bis Jahresmitte wolle man eine Quote von 50% erreichen, so ein Bahnsprecher. Das Angebot an die Mitarbeiter ist aber freiwillig. Bis zum Sommer sollen zudem alle Beschäftigten mit Kundenkontakt eine verpflichtende Schulung besucht haben. Die Zahl der Angriffe auf Bahnmitarbeiter ist zuletzt um 11% auf knapp 2.700 pro Jahr gestiegen.
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12: Kurz nach 15 Uhr am Montagnachmittag. Wir machen das Beste aus dem ersten Nachmittag der Woche. Natürlich mit der besten Musik. Dazu gehört auf jeden Fall Bruce Hornsby, The Way It Is. Der ist aus den 80ern. Vorher ein Stückchen musikalisches Tiramisu mit Laura Nonce. Und hier sind UB4.

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2: Wie sieht das perfekte Date aus? Lou Reed hat eine genaue Vorstellung. Klingt, als wäre es ein sehr trauriger Tag, wenn wir nur auf die Melodie achten, ist aber

Das glückliche Paar trinkt Sangria im Park, füttert Tiere im Zoo, dann geht's noch ins Kino und dann nach Hause. Ein perfekter Tag, so viel Spaß und ein Tag, an dem er sich selbst vergisst und der ihn glauben lässt, er sei ein guter Mensch. Seufzt, wie schön. Lou Reed, Perfect Day bei der Uldi-Antenne.

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So ein schöner 80er über die Liebe. Love changes everything. 80er, 90er, Uldi-Antenne mit Climie Fischer. Eine Hälfte der Band gibt's nicht mehr. Rob Fischer ist leider schon lange tot, aber Simon Climie ist noch sehr erfolgreich. Als Songschreiber und Produzent, vor allem mit Eric Clapton, hat er in den letzten Jahren viel zusammengearbeitet. Marillion haben wir gleich in der Playlist. Da wird ein Happen rockig und vorher ein ganz sanfter 90er von Tasman Archer. Sleeping Satellite.

80er, 90er, Ull, die Antenne am Montagnachmittag mit Marillion. Die gibt's auch noch. Die sind voll aktiv, stehen im Studio und sind auf Tour und spielen seit mittlerweile 37 Jahren in einer bemerkenswert stabilen Besetzung mit Frontman Steve Hogarth. In einem Monat kommen sie auch zu uns, zum Beispiel nach Hamburg, meine Perle, Nürnberg oder Frankfurt. ELO gibt's auch noch so ein bisschen, ne? Die haben wir gerade auf unserer 80s und Classic Rock Mittelmeer Cruise live gesehen auf dem Schiff The ELO Experience featuring Phil Bates. Das Original gibt's natürlich nur einmal und hier sind sie. ELO, Confusion.

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4: Das Deutschlandwetter. Zwischen Nordsee und Bodensee ist es zweigeteilt. Im Osten scheint die Sonne, sonst ziehen Schleierwolken auf. Die Temperaturen heute in Neumünster und Duisburg bis zu 22 Grad, in Stuttgart 26 Grad und in Halle an der Saale 27 Grad.
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4: Ich bin Arno Siegemund, es ist 16 Uhr. Guten Tag. Die Europäische Union muss wegen des Kriegs zwischen Israel und dem Iran deutlich mehr Geld für Energie ausgeben. Nach Angaben der Kommission sind die Ausgaben für Importe fossiler Brennstoffe in den vergangenen 100 Tagen um 47 Milliarden Euro gestiegen. Versorgungsengpässe gäbe es aber bisher nicht, so ein Sprecher der Kommission. Bundespräsident Steinmeier hat im Schloss Bellevue die Bedeutung von Kunst und Kultur für die Demokratie betont. Kunst mache unterschiedliche Erfahrungen und Lebensrealitäten sichtbar und sei kein Luxus, sondern wichtiger Teil der demokratischen Debatte, so Steinmeier. Hintergrund ist eine zweiwöchige Ausstellung zeitgenössischer Kunst, die die leeren Räume von Schloss Bellevue vom 13. Juni an in eine Pop-up-Galerie verwandelt, bevor der Amtssitz dann Anfang Juli für mehrere Jahre geschlossen wird, wegen Sanierungsarbeiten. Große Ehre für Jürgen Klopp. Er wird vom britischen Königshaus mit einem Orden ausgezeichnet für seine Verdienste rund um den britischen Fußball und die Menschen in Liverpool. Die Auszeichnung rangiert knapp unterhalb eines Ritterschlags. Wer den Orden in Großbritannien überreicht und wo die Zeremonie stattfindet, steht noch nicht fest.
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6: Kurz nach 16 Uhr am Montagnachmittag. Es ist der 8. Juni und wir machen uns so langsam mal auf in Richtung Feierabend. Und das mit dem perfekten Soundtrack. Smokey, Lay Back in the Arms of Someone. Vorher Pat Benatar, 80er Ikone. Und hier sind Fool's Garden, gestern noch im ZDF Fernsehgarten angeblich. Ich habe es nicht gesehen, aber meine Nachbarin ist großer Fan. Und heute schon sehr lässig bei uns. Also nicht die Nachbarin, Fool's Garden, Lemon Tree.

80er, 90er, Uldi Antenne und zwischendurch kleine Zeitreisen wie hier mit Smokey am Montagnachmittag. Heute ist der 8. Juni 2026 und Bonnie Tyler hat heute Geburtstag. Wir wünschen ihr gute Besserung. Sie muss ja leider im Krankenhaus feiern in Faro in Portugal. Hat einen Darmdurchbruch, lag im künstlichen Koma, also wirklich schrecklich. Aber die Ärzte sagen wohl immerhin, dass sie sich wieder vollständig erholen wird. Gute Nachrichten also. Und Gesundheit, das merkt man erst, wenn sie weg ist. Meist ist wirklich das größte Geschenk. Wir feiern unsere Stars mit ihren Hits. Happy Birthday, Bonnie Tyler. Hier ist Musik aus Footloose, Holding Out.

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mit CCR, Proud Mary. Die Pet Shop Boys kommen hier gleich um die Ecke, wie der Berliner sagt. Vorher eine 90er-Perle, lange nicht gehört und fantastischer Song, der ist was zum Auftreten und vor allen Dingen zum Träumen. Let It Rain. Und wir machen vorher noch mal ein bisschen Power in Richtung Feierabend mit Hall & Oates.

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5: Das Deutschlandwetter. Zwischen Nordsee und Bodensee ist es zweigeteilt. Im Osten scheint die Sonne, sonst ziehen Schleierwolken auf. Die Temperaturen heute in Neumünster und Duisburg bis zu 22 Grad, in Stuttgart 26 Grad und in Halle an der Saale 27 Grad.
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5: Ich bin Arno Siegemund, es ist 17 Uhr. Guten Tag. Schnelleres Internet und besserer Mobilfunk. Dafür wollen Politik und Telekommunikationsbranche künftig enger zusammenarbeiten. Bundesdigitalminister Wildberger hat dafür gemeinsam mit Ländern, Kommunen und den Firmen einen Ausbaupakt unterzeichnet. Die Branche sagt für dieses Jahr Investitionen von rund 8,5 Milliarden Euro in Glasfaser und weitere 2,4 Milliarden Euro in die Mobilfunknetze zu. Das umstrittene Bahnprojekt Stuttgart 21 wird wohl erst 2031 fertig. Das berichtet die Frankfurter Allgemeine Zeitung. Grund seien Versäumnisse beim Projektmanagement der Deutschen Bahn. Die hat sich bisher noch nicht dazu geäußert. Greenpeace-Aktivisten haben am Grenzübergang Kiefersfelden an der A93 ein Verkehrsschild überklebt, um für ein Tempolimit von 100 auf deutschen Autobahnen zu werben. Statt 130 stand dann am Morgen 100 auf dem Schild. Die Umweltschützer sehen in der möglichen Maßnahme eine einfache und kostenlose Antwort auf die Energiepreiskrise.
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7: Feierabend am Montag, kurz nach 17 Uhr. Wir machen dreimal Montagsmotivation. Jetzt auf die letzten Meter mit Elton John, I'm Still Standing. London Beat Feuer aus den 90ern und dem Song, der bei Wikipedia hinter gute Laune stehen könnte direkt. Katrina and the Waves, Walking on Sunshine.

80er, 90er, Uldi-Antenne mit Elton John am Montagnachmittag. Heute ist der 8. Juni 2026 und Nancy Sinatra hat heute Geburtstag, wird 86. Sie wird vermutlich entspannt feiern, hat sich aus dem Showbusiness zurückgezogen, setzt sich noch politisch ein. Vielleicht ist Liza Minnelli heute dabei, ihre beste Freundin. Wir feiern unsere Stars mit ihren Hits. Happy Birthday, Nancy Sinatra, hier zusammen mit Lee Hazelwood.

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Uldi-Antenne mit Genesis am Montagabend. Mein Name ist Gerlinde Jenicke. Ich begleite euch noch ein paar Stündchen mit eurem Lieblingssoundtrack. Westernhagen haben wir gleich in der Playliste. Vorher Cher zum Feierabend. Eine Ikone, eine Legende und mit 80 einfach cooler als alle anderen. Hier ist Strong Enough.

80er, 90er, Uldi Antenne am Montagnachmittag. Habt einen wunderbaren Feierabend. Wir haben den Start in die Woche gut geschafft und überhaupt können wir alles schaffen, was wir wollen. Das weiß Desmond Dekker auch in You Can Get It If You Really Want. Du kannst es haben, wenn du es wirklich willst. Ein kleiner Ausflug.

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6: Das Deutschlandwetter. Am Abend und in der Nacht breiten sich von Westen her Regen und einzelne Gewitter aus. Die Luft kühlt auf 17 bis 10 Grad ab. Morgen bringen dann im Norden und Südosten einige Schauer auch Gewitter mit, dazwischen zeitweise trocken. Die Höchstwerte dann 14 bis 22 Grad.
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6: Ich bin Arno Siegemund, es ist 18 Uhr, guten Abend. Die Deutsche Bahn reagiert nach dem tödlichen Angriff auf einen Zugbegleiter in Rheinland-Pfalz mit mehr Sicherheit in den Zügen und auf den Bahnhöfen. Mehr Schutz bringen sollen künftig zusätzliche Kameratechnik mit KI-Auswertung, doppelt besetzte Züge, stichfeste Westen sowie freiwillig getragene Bodycams. In Berlin testet eine Spezialeinheit der DB Sicherheit zudem Schutzhelme, die ab dem nächsten Jahr bundesweit zum Einsatz kommen könnten. Deutschland und Frankreich bauen nun doch keinen gemeinsamen Kampfjet. Nach jahrelangen Vorbereitungen ist das milliardenschwere Rüstungsprojekt gescheitert. Darauf haben sich nach Medienberichten Bundeskanzler Merz und Frankreichs Staatspräsident Macron verständigt. In der Südkaukasusrepublik Armenien hat der pro-westliche Regierungschef Paschinjan mit 49,8% die Parlamentswahl gewonnen. Das hat die Zentrale Wahlkommission mitgeteilt. Stärkste oppositionelle Kraft wurde der pro-russische Parteiblock des Milliardärs Karapetjan mit 23,3%. Moskau hatte offenbar versucht, auf die Wahl Einfluss zu nehmen.
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8: Kurz nach 18 Uhr am Montagabend. Ich hoffe, ihr hattet einen schönen Start in die neue Woche, habt den Soundtrack dazu immer mal ein bisschen aufgedreht und bleibt jetzt noch ein bisschen bei uns. Roxette gleich in der Playliste. OMD aus den 90ern. Und wir starten mit einer sehr entspannten Barbara Streisand. Ich liebe sie. Schöne Frau, schöne Stimme, schöne Hände. Die habe ich immer am meisten bewundert. Beste Fingernägel. Ja, worauf Frauen so achten, oder? Hier ist Woman in Love.

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80er, 90er, Uldi Antenne, es ist Montagabend, heute ist der 8. Juni 2026. Mick Hucknall hat heute Geburtstag, der Sänger von Simply Red, immer sehr interessiert an den Ladies. Ich habe zwei Freundinnen, die wohl sehr von ihm angeflirtet worden sind, mal, aber es ist lange her. Mittlerweile ist er wahrscheinlich ein bisschen ruhiger, wird 66 für ihn, fängt heute das Leben an. Der genießt es, glaube ich, auch sehr, wohnt mit Frau und Tochter abwechselnd in Irland auf dem Anwesen und in Sizilien, wo er auch eigenen Wein anbaut. Wie cool ist das? Also dann Prost! Wir feiern unsere Stars mit ihren Hits. Happy Birthday, Mick Hucknall. Hier sind Simply Red.

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80er, 90er, Uldi Antenne am Montagabend und dazu meine sanfte kleine Zeitreise wie hier mit Simon & Garfunkel. Eros Ramazzotti haben wir gleich in der Playlist, der hat sehr viele

80er, 90er, Uldi-Antenne mit Eros Ramazzotti am Montagabend. Der wird am 4. Juli ein ganz besonderes Konzert geben, wahrscheinlich das schönste seines Lebens. Seine Tochter heiratet da auf einem unglaublich schönen Anwesen aus dem 16. Jahrhundert auf Sizilien. Und er wird der Show-Act sein und ja eben auf der Bühne stehen. Tolle Familie ist es, glaube ich. Gab nie Skandal, alle sehr nett miteinander. Mama Michelle Hunziker wird natürlich auch dabei sein und sie feiern 3 Tage lang. George Harrison jetzt zum Feierabend mit den

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2: Das Deutschlandwetter. Am Abend und in der Nacht breiten sich von Westen her Regen und einzelne Gewitter aus. Die Luft kühlt auf 17 bis 10 Grad ab. Morgen bringen dann im Norden und Südosten einige Schauer auch Gewitter mit, dazwischen zeitweise trocken. Die Höchstwerte dann 14 bis 22 Grad.
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2: Ich bin Arno Siegemund, es ist 19 Uhr, guten Abend. Überwachungskameras, Bodycams für die Mitarbeiter und sogar Schutzhelme. Die Deutsche Bahn setzt auf neue Technik und Ausrüstung, um das Sicherheitsgefühl ihrer Beschäftigten und der Fahrgäste zu stärken. Konfliktsituationen sollen schneller erkannt werden, indem die Videoaufnahmen in Echtzeit an Verkehrszentralen weitergeleitet werden. Auslöser ist die tödliche Attacke auf einen Schaffner in Rheinland-Pfalz im vergangenen Februar. Der israelische Ministerpräsident Netanyahu hat eine Feuerpause nach der neuen Konfrontation mit dem Iran bestätigt. Nach israelischen Angriffen im Iran habe Teheran das Feuer eingestellt, sagte er in einer Videobotschaft. Sollte der Iran einen Fehler begehen und Israel erneut angreifen, werde man in aller Härte reagieren, so Netanyahu. Papst Leo hat während seines Spanienbesuchs die vielen Fälle sexuellen Missbrauchs in der katholischen Kirche als Plage und offene Wunde bezeichnet. In Madrid forderte der Pontifex von der Kirche mehr Entschlossenheit bei der Aufklärung der Fälle.
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4: Es ist kurz nach 19 Uhr, es ist Montag, haben wir den Tag auch schon wieder irgendwie hinter uns gebracht, oder? Ich hoffe, es war ein schöner Tag für euch. Wir machen einen schönen Abend draus, auch weiterhin natürlich mit euren Lieblingshits, die 80er gleich, mit Men at Work, Down Under, vorher Nick Kamen und Survivor, Burning Hot.

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1: True Crime liebt laut Statistik jeder dritte Deutsche. 93% Frauen und Michael Jackson in Smooth Criminal. Er kommt leise durchs Fenster in ihre Wohnung. Er hinterlässt Blutspuren auf dem Teppich. Sie versucht, sich unterm Tisch zu verstecken, rennt ins Schlafzimmer. Er streckt sie nieder. Es ist ihr Untergang. Er ist ein aalglatter Gangster. Und eine Frage wurde nie beantwortet. Annie, bist du okay? Bist du okay, Annie? Annie ist okay, denn Annie ist in den USA eine Lärmpuppe zur Wiederbelebung. Und der Satz Annie, are you okay, soll eben dabei immer wieder gesagt werden. Na Gott sei Dank. Michael Jackson, Smooth Criminal, bei der Uli-Antenne.

Auch so eine 80er-Ikone, oder? Jennifer Rush, Destiny, von der hätten wir, glaube ich, sehr gerne noch ein bisschen was gehört, aber irgendwann war dann einfach Schluss. 80er, 90er, oh, die Antenne, hier ist überhaupt nicht Schluss, hier geht's einfach rund um die Uhr weiter, oder wie ein guter Freund von mir sagen würde, immer wenn man die Oldie-Antenne hört oder anmacht, in dem Moment läuft was Gutes. Egal, wann man sie einschaltet, ist immer was Gutes dran. Finde ich gut. Vielleicht schaltet er ja jetzt gerade ein, dann hört er auch Paul McCartney. Ist auch was Gutes.

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2: Das Deutschlandwetter. Am Abend und in der Nacht breiten sich von Westen her Regen und einzelne Gewitter aus. Die Luft kühlt auf 17 bis 10 Grad ab. Morgen bringen dann im Norden und Südosten einige Schauer auch Gewitter mit, dazwischen zeitweise trocken. Die Höchstwerte dann 14 bis 22 Grad.
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2: Ich bin Arno Siegemund, es ist 20 Uhr, guten Abend. Die Deutsche Bahn reagiert nach dem tödlichen Angriff auf einen Zugbegleiter in Rheinland-Pfalz mit mehr Sicherheit in den Zügen und auf den Bahnhöfen. Mehr Schutz bringen sollen künftig zusätzliche Kameratechnik mit KI-Auswertung, doppelt besetzte Züge, stichfeste Westen sowie freiwillig getragene Bodycams. In Berlin testet eine Spezialeinheit der DB Sicherheit zudem Schutzhelme, die ab dem nächsten Jahr bundesweit zum Einsatz kommen könnten. Das umstrittene Bahnprojekt Stuttgart 21 verzögert sich offenbar weiter. Wie die FAZ berichtet, soll der Tiefbahnhof erst 2031 fertig werden, also 12 Jahre später als ursprünglich geplant. Es gebe drastische Versäumnisse der zuständigen Projektgesellschaft, unter anderem im Bereich der Digitalisierung, heißt es. Die Kosten belaufen sich mittlerweile auf 11,5 Milliarden Euro. Fußballprofi Christian Eriksen geht es nach seinem erneuten Zusammenbruch auf dem Platz wieder gut. Der Däne vom VfL Wolfsburg schrieb bei Insta, er sei zu Hause bei seiner Familie, fühle sich gut und seine Genesung habe begonnen. Ausgelöst wurde der Vorfall demnach durch einen Impuls seines Herzschrittmachers. Die Situation sei aber eine andere gewesen als beim dramatischen Kollaps vor 5 Jahren, betonte Eriksen. Damals war er bei der EM auf dem Platz wiederbelebt worden. Diesmal war Eriksen nach dem Länderspielabbruch gegen die Ukraine schnell wieder bei Bewusstsein.
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3: In der Nacht gibt es viele Wolken und es regnet teilweise heftig, auch Gewitter sind dabei. Die Temperaturen liegen zwischen 17 und 12 Grad, im Westen kann es auf bis zu 8 Grad runtergehen. Morgen bleibt es im Nordwesten wechselhaft mit Schauern und Gewittern. Im Süden und Osten regnet es länger, das lässt aber bis zum Abend nach. Die Höchstwerte liegen zwischen 15 und 21 Grad.
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3: Ich bin Helen Martin. Nach dem Brand in einem Umspannwerk im baden-württembergischen Reutlingen haben Staatsschutz und Antiterrorzentrum beim Landeskriminalamt die Ermittlungen übernommen. Das hat Baden-Württembergs Innenminister Hagel mitgeteilt. Laut dem LKA gibt es Anzeichen, dass ein Brandbeschleuniger benutzt wurde. Die Vorgehensweise deute auf linksextremistische Täter hin, heißt es aus Sicherheitskreisen. Die deutsch-französische Freundschaft ist ja vielfältig und beide Länder sehen sich als Motor Europas an, auch in der Rüstungspolitik. Vor 9 Jahren entstand die Idee, man könnte doch zusammen einen Kampfjet bauen. Aber jetzt ist klar, daraus

0: wird nichts. Die Unternehmen Airbus und Dassault finden nicht zusammen. Zu dieser Einschätzung seien Kanzler Merz und Frankreichs Präsident Macron gemeinsam gekommen, heißt es aus Regierungskreisen. Schnelleres Internet, mehr Mobilfunk und weniger Bürokratie. Bund, Länder, Kommunen und die Telekommunikationsbranche haben einen gemeinsamen Ausbaupakt beschlossen. Mehr dazu von Zoe Tassovali.
1: Damit neue Leitungen und Mobilfunkmasten schneller gebaut werden können, sollen Genehmigungen künftig deutlich einfacher und digitaler ablaufen. Außerdem wollen die Anbieter ihre Netze stärker gemeinsam nutzen. Dafür bekommt auch die Bundesnetzagentur zusätzliche Kontrollaufgaben. Sie soll künftig auch Hinweisen aus Kommunen nachgehen, wenn es Probleme gibt.
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2: Heute Nacht gibt es viele Wolken und es regnet teilweise kräftig, vor allem im Westen Deutschlands. Gewitter sind da auch mit dabei. Die Temperaturen 17 bis 12 Grad, im Westen kann es auch auf 8 Grad runtergehen. Morgen bleibt es im Nordwesten wechselhaft mit Schauern und Gewittern. Im Süden und Osten regnet es länger, es lässt dann aber bis zum Abend nach. Die Höchstwerte 15 bis 21 Grad.
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0: Ich bin Yves Simon. Kameras, Bodycams und auch Schutzhelme. Die Deutsche Bahn will mehr für die Sicherheit ihrer Mitarbeitenden tun. Anfang Februar hatte ein tödlicher Angriff auf einen Zugbegleiter in der Westpfalz bundesweit für Entsetzen gesorgt. Für uns berichtet Ursula Winkler.
1: So laufen an Bahnhöfen und auch in Zügen tausende Kameras. Die Bilder sollen künftig in Echtzeit ausgewertet werden. Eine künstliche Intelligenz schlägt dann bei Konflikten Alarm. Außerdem wird in einigen Zügen eine Doppelbesetzung getestet. Ab Juli sollen bei der Schutzausrüstung auch stichfeste Westen getestet werden. Freiwillig können die Mitarbeiter mit Kundenkontakt auch Bodycams tragen. Sie sollen sogar zum Standard werden.
0: Es wird vorerst kein gemeinsames Kampfflugzeug von Deutschland und Frankreich geben. Aus deutschen Regierungskreisen ist zu hören, das milliardenschwere Rüstungsprojekt ist gescheitert. Bundeskanzler Merz und der französische Präsident Macron sind demnach zu der Einschätzung gekommen, dass die beteiligten Unternehmen Dassault und Airbus bei der Entwicklung des Flugzeugs nicht zusammenfinden. Dabei geht es vor allem um Patentrechte und auch Arbeitsanteile. Die deutsche Fußballnationalmannschaft ist in Winston-Salem angekommen. In der Stadt in North Carolina beziehen Bundestrainer Julian Nagelsmann und sein WM-Aufgebot das Turnierhotel. Für die Mannschaft steht am frühen Abend Ortszeit noch eine öffentliche Trainingseinheit an. 3000 Zuschauer werden Kapitän Joshua Kimmich und seinen Kollegen zuschauen.
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0: Heute Nacht gibt es viele Wolken und es regnet teilweise kräftig, vor allem im Westen Deutschlands. Gewitter sind da auch mit dabei. Die Temperaturen 17 bis 12 Grad, im Westen kann es auch auf 8 Grad runtergehen. Morgen bleibt es im Nordwesten wechselhaft mit Schauern und Gewittern. Im Süden und Osten regnet es länger. Es lässt dann aber bis zum Abend nach. Die Höchstwerte 15 bis 21 Grad.
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0: Ich bin Yves Simon. Ende des Monats läuft ja

0: der Tankrabatt aus. Und wenn es nach der SPD-Fraktion geht, dann soll er auch nicht nochmal verlängert werden. Die Welt schreibt, dass der SPD die Entlastung einfach nicht zielgenau ist. Ein Porsche-Fahrer würde stärker profitieren als ein Golffahrer, heißt es. Auch das IFO-Institut lehnt eine Verlängerung ab und plädiert stattdessen lieber für Reformen bei der Einkommenssteuer. Stehender Applaus für Papst Leo im spanischen Parlament. In einer Rede vor den Abgeordneten hat er vor weiterer Aufrüstung und auch vor dem Einsatz künstlicher Intelligenz gewarnt, insbesondere in Waffensystemen. Hinterher hat er dann Missbrauchsopfer der Kirche getroffen. Die Fußballnationalmannschaft ist in Winston-Salem gelandet. Da ist ja das Teamhotel samt Trainingsquartier für unser Team bei der anstehenden WM. Nach einem rund zweistündigen Flug aus Chicago sind Bundestrainer Nagelsmann, Florian Wirtz, Jamal Musiala und Co. am Smith-Reynolds Airport angekommen. Auf dem Rollfeld ist die Maschine auch direkt mit Fontänen der Flughafenfeuerwehr begrüßt worden. Jetzt soll das Team den richtigen Feinschliff kriegen. Für uns berichtet Thomas Thonfeld.
1: Das deutsche WM-Hotel Greylen Estate erinnert so ein bisschen an eine mittelalterliche Burg, in dem sich allerdings eine Luxusherberge befindet, idyllisch und ruhig zwischen grünen Hügeln gelegen und nur wenige Minuten entfernt vom Trainingsgelände der Wake Forest Universität. Dort auf dem riesigen Areal mit drei Plätzen und einer Turnhalle hat sich der Bundestrainer schon bei der ersten Besichtigung vergangenes Jahr richtig wohlgefühlt.
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0: Heute Nacht von der Nordsee bis runter zu den Alpen und zum Bodensee unbeständig. Es kann immer wieder mal Regen geben, aktuell vor allem im Nordwesten und im Südosten. Die Tiefstwerte heute Nacht 17 bis 10 Grad, immerhin mild bleibt es. Der Dienstag heute, der bringt vor allem im Norden Schauer und Gewitter, im Südosten auch längerer Regen, ansonsten gibt's aber auch mal kurze Auflockerungen mit Sonne, 15 bis 21 Grad das Ganze, München, Rostock und Bielefeld 17 Grad, in Berlin werden es 22.
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0: Ich bin Yves Simon. Günstiger ist der Sprit zwar geworden, dem Tankrabatt sei Dank, aber trotzdem soll er nicht verlängert werden. Nach Berechnungen des IFO-Instituts bleibt nämlich ein Teil der rund 1,6 Milliarden Euro an Steuermitteln bei den Mineralölkonzernen hängen. Und auch so finden die Wirtschaftsexperten die Maßnahme nicht wirklich zielgenau. Sie wollen lieber Entlastungen bei der Einkommensteuer. Soltaso Vali berichtet.
2: An der Zapfsäule kommt zwar ein Großteil des Rabatts an, nach Einschätzung des IFO-Instituts profitieren davon aber vor allem Vielfahrer und Menschen mit größeren

0: besseren Autos. Wer nur selten tankt oder mit wenig Geld auskommen muss, habe deutlich weniger von dieser Entlastung. Die Forscher aus München sagen deshalb, wenn der Rabatt Ende des Monats ausläuft, sollte Schluss sein.
1: Nach dem Brand in einem Umspannwerk in Reutlingen letzte Nacht haben Staatsschutz und Antiterrorzentrum beim Landeskriminalamt in Stuttgart die Ermittlungen übernommen. Das hat Baden-Württembergs Innenminister Hagel in Reutlingen mitgeteilt. Es geht demnach um den Verdacht der vorsätzlichen Brandlegung und der Störung öffentlicher Betriebe. Die Mission Weltmeister 2026 kann beginnen. Die deutsche Fußballnationalmannschaft hat vorhin ihr WM-Quartier im US-Bundesstaat North Carolina bezogen. Das Team ist von Chicago aus nach Winston-Salem gereist. Jetzt wohnt die ganze Mannschaft in einem schlossähnlichen Anwesen. Trainiert wird auf dem Gelände einer nahegelegenen Universität. Am Sonntag steht das erste WM-Spiel an. Gegner ist dann Curaçao. Anstoß ist um 19 Uhr unserer Zeit.
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0: heute Nacht von der Nordsee bis runter zu den Alpen und zum Bodensee unbeständig. Es kann immer wieder mal Regen geben, aktuell vor allem im Nordwesten und im Südosten. Die Tiefstwerte heute Nacht 17 bis 10 Grad, immerhin mild bleibt es. Der Dienstag heute, der bringt vor allem im Norden Schauer und Gewitter, im Südosten auch längerer Regen, ansonsten gibt's aber auch mal kurze Auflockerungen mit Sonne, 15 bis 21 Grad das Ganze, München, Rostock und Bielefeld 17 Grad, in Berlin werden es 22.
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0: Ich bin Yves Simon. Kommt eine Pflicht zur Betriebsrente? Ja, wenn es nach Bundesfinanzminister Klingbeil geht. Im Ersten hat der SPD-Politiker Unterstützung für einen entsprechenden Vorschlag von DGB-Chefin Fahimi angekündigt. Die hatte am Wochenende bemängelt, dass nur 20 Millionen Beschäftigte in Deutschland eine Betriebsrente haben. Gleichzeitig macht Klingbeil aber auch klar, dass erstmal die Wirtschaft wieder in Gang kommen muss. Das deutsch-französische Kampfjet-Projekt Future Combat Air System ist offenbar gescheitert. Bundeskanzler Merz und der französische Präsident Macron haben das milliardenschwere Rüstungsvorhaben nach jahrelangen Vorbereitungen für beendet erklärt. Aus deutschen Regierungskreisen ist zu hören, dass die Unternehmen Dassault und Airbus beim Bau eines gemeinsamen Kampfflugzeugs nicht zusammenfinden. Die Jets sollten eigentlich ab den 2040er Jahren die bisherigen Eurofighter und Rafale ersetzen. Tennisstar Novak Djokovic hat Alexander Zverev nach dessen French Open-Sieg mit emotionalen Worten gratuliert. Auf Insta schreibt der Serbe, die Freudentränen mit Zverevs Familie hätten ihn selbst auch zu Tränen gerührt. Zverev habe den Erfolg nach harter Arbeit absolut verdient. Djokovic und Zverev kennen sich schon seit ihrer Kindheit, seit die beiden 10 sind in etwa. Der Rekord-Grand-Slam-Sieger war in Paris dieses Mal aber schon in der dritten Runde ausgeschieden.
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0: heute Nacht von der Nordsee bis runter zu den Alpen und zum Bodensee unbeständig. Es kann immer wieder mal Regen geben, aktuell vor allem im Nordwesten und im Südosten. Die Tiefstwerte heute Nacht 17 bis 10 Grad, immerhin mild bleibt es. Der Dienstag heute, der bringt vor allem im Norden Schauer und Gewitter, im Südosten auch längerer Regen, ansonsten gibt's aber auch mal kurze Auflockerungen mit Sonne, 15 bis 21 Grad das Ganze, München, Rostock und Bielefeld 17 Grad, in Berlin werden es 22.
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0: Ich bin Yves Simon. 3.200 Euro und das jede Sekunde. So viel investieren die neuen Atommächte in ihre nuklearen Waffen. Laut der internationalen Kampagne zur Abschaffung von Atomwaffen sind die Ausgaben im letzten Jahr um 19% nochmal gestiegen. Sie liegen jetzt bei insgesamt 119 Milliarden US-Dollar. Die USA haben mit 69,2 Milliarden das meiste Geld rein investiert. Dahinter folgen China, Großbritannien und Russland. Ein US-Gericht hat die massive Erhöhung der Gebühr für das Arbeitsvisum gestoppt. Die Trump-Regierung hatte die Antragsgebühr im letzten Herbst auf 100.000 Dollar angehoben, um den Einsatz ausländischer Fachkräfte zu begrenzen. Das Gericht in Massachusetts sieht darin allerdings einen Eingriff in Zuständigkeiten des Kongresses und hat die Regel vorerst wieder aufgehoben. Das Urteil ist allerdings auch noch nicht rechtskräftig. Die Regierung will in Berufung gehen. Nach der Eskalation im Krieg im Nahen Osten haben Israel und der Iran die Angriffe beendet. Der israelische Premierminister Netanyahu hat die Feuerpause bestätigt. Allerdings will Israel auch weiter im Libanon gegen die Hisbollah vorgehen, die mit dem Iran verbündet ist. Zuvor hatte die Armee noch Ziele.